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1: Guten Morgen, ich bin der Jonathan Ernst. Die G7-Staaten haben zusätzliche Sanktionen gegen Russland angekündigt. Man wolle den Druck auf Russland verstärken, hieß es in einer gemeinsamen Erklärung der Staats- und Regierungschefs vom Gipfeltreffen im französischen Evian. Die Sanktionen werden etwa im Öl- und Gassektor verschärft. Zudem hätten die 7 Länder vereinbart, der Ukraine weitere weitreichende Waffen zu liefern. Auch die Luftabwehr soll weiter verstärkt werden. 5G hat sich in der Schweiz etabliert. Knapp 2/3 der Schweizer Bevölkerung verwendet den Mobilfunkstandard auf dem Handy. Dies, obwohl 1/4 die Technologie für gesundheitsschädlich hält. Das geht aus einer Umfrage von YouGov Schweiz hervor. Von den 18- bis 29-Jährigen hält sogar 1/3 die Technologie für schädlich. Bisherige Studien zeigten, dass die Strahlenbelastung in der Schweiz unter dem Grenzwert liegt. Weniger Schweizerinnen und Schweizer machen Luxusferien. Die Zahl der Personen, die für ihre Ferien über 6'000 Franken ausgeben, wird kleiner. Der Anteil ist laut einer Studie von Swiss Bankers von 19 auf knapp 12% gesunken. Dafür haben die Reisebudgets in den mittleren Preissegmenten zugenommen. Mit knapp 42% gibt der größte Anteil der Befragten jährlich zwischen 2'000 und 4'000 Franken für Reisen aus. Das ist über 1/3 mehr als im Vorjahr. An der Fußball-WM in Nordamerika verliert der Irak gegen Norwegen mit 1-4 und Frankreich besiegt Senegal mit 3-1. Obwohl es ein paar Wolken am Himmel hat, könnte es heute über 30 Grad warm werden und bis am Wochenende wird es auch nicht mehr kühler. Morgen und am Freitag könnten aber ein paar Gewitter wenigstens vorübergehend für ein bisschen Abkühlung sorgen.
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1: Guten Morgen, ich bin der Jonathan Ernst. Die G7-Staaten haben zusätzliche Sanktionen gegen Russland angekündigt. Man wolle den Druck auf Russland verstärken, hieß es in einer gemeinsamen Erklärung der Staats- und Regierungschefs vom Gipfeltreffen im französischen Evian. Die Sanktionen werden etwa im Öl- und Gassektor verschärft. Zudem hätten die 7 Länder vereinbart, der Ukraine weitere weitreichende Waffen zu liefern. Auch die Luftabwehr soll weiter verstärkt werden. Nicolas Firro, der Gemeindepräsident von Grand-Montana, hat sich an der ersten Gemeindeversammlung seit der Brandkatastrophe bei den Opfern und ihren Angehörigen entschuldigt. Unter anderem wurde Firro zum Rücktritt aufgefordert. Er werde aber nicht zurücktreten, sagte er. Firro hatte sich seit der Medienkonferenz nach der Brandkatastrophe nicht mehr öffentlich geäußert. 5G hat sich in der Schweiz etabliert. Knapp 2/3 der Schweizer Bevölkerung verwendet den Mobilfunkstandard auf dem Handy. Dies, obwohl 1/4 die Technologie für gesundheitsschädlich hält. Das geht aus einer Umfrage von YouGov Schweiz hervor. Von den 18- bis 29-Jährigen hält sogar 1/3 die Technologie für schädlich. Bisherige Studien zeigten, dass die Strahlenbelastung in der Schweiz unter dem Grenzwert liegt. An der Fußball-WM in Nordamerika gewinnt Argentinien gegen Algerien mit 3:0. Alle Tore schießt der fast 39-jährige Lionel Messi. Damit schließt er zum WM-Rekordtorschützen Miroslav Klose auf. Weiter verliert der Irak gegen Norwegen mit 1:4 und Frankreich besiegt Senegal mit 3:1. Obwohl es ein paar Wolken am Himmel hat, könnte es heute über 30 Grad warm werden und bis am Wochenende wird es auch nicht mehr kühler. Morgen und am Freitag könnten aber ein paar Gewitter wenigstens vorübergehend für ein bisschen Abkühlung sorgen.
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2: Mitte von der Woche haben wir erreicht. Herzlich willkommen bei Virgin Radio. Es ist noch einmal früh, darum wir legen gerade los. Beastie Boys, Fight for Your Right. Schön, sind ihr mit uns unterwegs.
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Mit mir unterwegs. Das war Snow von The Red Hot Chili Peppers. Und viele, die Electric Light Orchestra kennen, wissen, dass sie eigentlich sehr, sehr bekannt dafür waren, dass sie viel mit Streichern gearbeitet haben, also mit Geigen. Und Don't Bring Me Down war einer der ersten Songs, die ohne Streicher rausgekommen sind. Und ja, es klingt jetzt mega hart. Es ist auch einer von ihren grössten Hits. Und ich würde jetzt auch mal stinkfrech behaupten, dem Song haben sie eigentlich auch ihren Erfolg zu verdanken.

0: Musikus Dead Under, Midnight Oil, Bats Are Burning, da beim Nummer 1 Rocksender von der Schweiz. Wir haben guten Sound für euch ready. Natürlich darf Metallica am heutigen Morgen nicht fehlen. Nothing Else Matters aus den 90er Jahren. Dann haben wir noch die aus dem Jahr 1966. Ja, das heisst, der Song ist 60-jährig. Stellt euch das mal vor. Trucks, Wild Things. Aber jetzt würde ich sagen, geben wir noch den ersten Vortritt. Eben ganz anderem. Guns N' Roses, Don't Cry.
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0: Schuhe her am heutigen Morgen. Schön, sind wir mit Virgin unterwegs.
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0: 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Jetzt gibt es Metallica für euch und vielleicht werden die mal ein neuer Titelträger.
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2: Guten Morgen, ich bin der Jonathan Ernst. Die Schweiz ist zu einem der weltweit wichtigsten Standorte für Deep-Tech-Firmen geworden. Das schreiben die CH Media-Zeitungen aufgrund eines Jahresberichts aus der Branche. Deep-Tech-Unternehmen setzen sich mit der Entwicklung und Erforschung von neuen Technologien auseinander. Diese Unternehmen hätten letztes Jahr mit 2,6 Milliarden US-Dollar so viel Kapital wie nie zuvor eingesammelt. Allerdings komme ein Großteil der Investitionen aus dem Ausland. Die G7-Staaten haben zusätzliche Sanktionen gegen Russland angekündigt. Man wolle den Druck auf Russland verstärken, hieß es in einer gemeinsamen Erklärung der Staats- und Regierungschefs vom Gipfeltreffen im französischen Evian. Die Sanktionen werden etwa im Öl- und Gassektor verschärft. Zudem werde man der Ukraine weitere Waffen liefern. Das US-Militär hat erneut ein Boot mit mutmaßlichen Drogenschmugglern im Pazifik angegriffen. Dabei wurde ein Mensch getötet und zwei weitere verletzt, heißt es von den US-Behörden. Demnach wurde das Boot von einer als terroristisch eingestuften Organisation betrieben. US-Präsident Donald Trumps Krieg gegen den internationalen Drogenschmuggel wird immer wieder wegen möglichen Völkerrechtsverstößen kritisiert. An der Fußball-WM in Nordamerika gewinnt Argentinien gegen Algerien mit 3:0. Alle Tore schießt der fast 39-jährige Lionel Messi. Damit schließt er zum WM-Rekordtorschützen Miroslav Klose auf. Weiter verliert der Irak gegen Norwegen mit 1:4 und Frankreich besiegt Senegal mit 3:1. Obwohl es ein paar Wolken am Himmel hat, könnte es heute über 30 Grad warm werden und bis am Wochenende wird es auch nicht mehr kühler. Morgen und am Freitag könnten aber ein paar Gewitter wenigstens vorübergehend für ein bisschen Abkühlung sorgen.
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6: Wunderschönen und sonnigen Morgen wünsche ich euch. Ja, es ist ja verhältnismäßig relativ warm, würde ich jetzt mal behaupten. Aber ich glaube, es ist so die letzte Nacht, die wir einigermaßen geniessen können. Das heisst, jetzt gut lüften, meine Damen und Herren. Sonst werden in der Nacht jetzt nicht mehr gut schlafen. Der Middle Jimmy Eat World ist ready für euch. Kommt gut in den Tag.

0: Ja, Lynyrd Skynyrd, das kann eben auch anders. Simple Man, grossartiger Track. Einfach wirklich perfekt. Einer von meinen Lieblingstracks von Ihnen, muss man wirklich sagen. Schlägt keinen Geissen weg. 10 Minuten ab 7 Uhr, ihr hört Virgin Radio.
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0: 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Und heute haben wir die zwei Riesenbands, die sich battlet.
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0: 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Auf jeden Fall, heute Morgen gibt es dann auch schon wieder die nächste Partie. Also ihr habt quasi 24 Stunden, um euer Handy oder euer PC zum Glühen zu bringen. Jetzt gibt es Linkin Park für euch. Schön, sind ihr mit Virgin unterwegs.
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You give love a bad name, Derby Virgin Radio. Wir haben 19 Minuten ab 7. Und jetzt könnt ihr mit, oder? Ganz viel Spaß. What's up, Blond? What's up, Freude am Blond? Himmel!

wunderschönen guten Morgen. Das ist Virgin Radio. 2 Minuten und dann haben wir 7:30. In den nächsten paar Minuten ready für euch. Direkt aus Kanada, Song on Fire, Nickelback. Dann gibt es noch den grossartigen Klassiker. Sehr gut, wenn man gerade auf dem TÜV hockt. Born to be Wild, Steppenwolf. Aber jetzt geben wir noch Vollgas mit dem Lemmy und Co. Motorhead, Ace of Spades. Ganz viel Spass.

Born to be Wild, Steppenwolf, da beim Nummer 1 Rocksender von der Schweiz. Noch 2 Minuten und dann haben wir 20 vor 8 Uhr. Und wir sind ja zumindest in der Fußball-WM drin. Und das erste Spiel von Kanada, in Kanada selber, wird ja amigs mit Gesang und Pam-Pam eröffnet. Ja. Und Katy Perry hat die Ehre bekommen, für Kanada zu singen. Da fragt man sich auch, hat das damit zu tun, dass sie jetzt mit dem Justin Trudeau, ja, mit dem ehemaligen Minister da von Kanada liiert ist? Oder ob es echt einfach keine bessere Wahl gegeben hat? Obwohl ich ganz ehrlich muss sagen, wenn man Kanada hat, dann tut man doch den Bryan Adams singen lassen, nicht? Can't stop the thing we started. Wenigstens haben wir bei uns doch bei Virgin Radio.

Poison, Alice Cooper. Ein bisschen giftig in heutigen Morgen. Schön, sind wir mit Virgin Radio unterwegs. In 13 Minuten haben wir Punkt 8. Und für die heute frei haben, ihr dürft noch ein bisschen weiter träumen. Ozzy Osbourne, Dreamer.

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3: Guten Morgen, ich bin der Jonathan Ernst. Verteidigungsminister Martin Pfister will die Mehrwertsteuer nun doch weniger stark erhöhen als ursprünglich geplant. Die Erhöhung soll neu 0,5 statt 0,8 Prozentpunkte beantragen. Dafür soll sie während 12 statt 10 Jahren gelten, schreibt der Tagesanzeiger. Doch auch mit diesem abgespeckten Vorschlag könnte es Pfister schwierig haben, eine Mehrheit im Parlament zu finden. Die kommende Hitzewelle sei absolut historisch, das sagt Roger Perret von Meteo News zum Newsportal Watson. Es könnten auch Hitzerekorde für den Juni oder sogar Allzeitrekorde fallen. Bis am Montag könnte es Temperaturen bis zu 38 Grad geben. Mit der Hitzewelle steigen auch die Chancen auf Gewitter. Wegen des Klimawandels werden solche Hitzewellen in Mitteleuropa immer häufiger. Die Schweiz ist zu einem der weltweit wichtigsten Standorte für Deep-Tech-Firmen geworden. Das schreiben die CH-Media-Zeitungen aufgrund eines Jahresberichts aus der Branche. Deep-Tech-Unternehmen setzen sich mit der Entwicklung und Erforschung von neuen Technologien auseinander. Diese Unternehmen hätten letztes Jahr mit 2,6 Milliarden US-Dollar so viel Kapital wie nie zuvor eingesammelt. Allerdings komme ein Großteil der Investitionen aus dem Ausland. An der Fußball-WM in Nordamerika gewinnt Argentinien gegen Algerien mit 3:0. Alle Tore schießt der fast 39-jährige Lionel Messi. Damit schließt er zum WM-Rekordtorschützen Miroslav Klose auf. Weiter verliert der Irak gegen Norwegen mit 1:4 und Frankreich besiegt Senegal mit 3:1. Obwohl es ein paar Wolken am Himmel hat, könnte es heute über 30 Grad warm werden und bis am Wochenende wird es auch nicht mehr kühler. Morgen und am Freitag könnten aber ein paar Gewitter wenigstens vorübergehend für ein bisschen Abkühlung sorgen.
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6: Herzlich willkommen bei Virgin Radio. Und in dem wunderschönen Mittwochmorgen. Wir legen gerade los, Eye of the Tiger Survivor. Schön sind ihr da.

0: Wunderschön. Wow, Chakra. Da bei Virgin Radio. 10 Minuten ab 8 haben wir.
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0: So, haben wir schon eine Stimme abgegeben, weil es geht das Eingemachte. Und zwar sind wir jetzt mit drin jetzt in unserer Rock Championship. Wir haben das erste Achtelfinale ready für euch.
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0: Also ihr seht, wir haben hier die ganz, ganz grossen Bands mit am Start. Und jetzt könnt ihr via unserer Virgin Radio Switzerland App oder auch für die kein Smartphone haben, natürlich via unserer Website abstimmen. Wer ist für euch der absolute Rock-Champion? Wer hat den Titel verdient? Ich kann schon mal etwas Kurzes sagen für die ZZ Top Fans. Immer noch ein bisschen Gas geben. Led Zeppelin ist im Moment in Führung. Jetzt gibt es free für euch mit All Right Now. Kommen wir gut in heutigen Morgen.
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0: der wunderbare Tom Petty, Free Falling, da bei Virgin Radio. Und ich weiss nicht, wie es bei euch aussieht, aber es gibt doch so Songs, die so richtig nach Sommer schmecken. Und ich finde auch Free Falling von Tom Petty, der macht vor allem auch Spass beim Autofahren, wenn die Sonne scheint, wenn die Fenster drinnen sind, sogar wenn man ein bisschen den Ellbogen raushebt. Einfach so die schönen, schönen, schönen Zeiten im Auto. Habt ihr auch einen Lieblingssommersong? Ich wollte wissen, welcher das ist. 079-821-5572. Vielleicht ist ja der Dropkick Murphys Roast Tattoo gibt's für euch in der ersten halben Stunde. Dann haben wir noch Can't Heat, Let's Work Together. Ich finde auch, der tönt irgendwie nach Hits. Vielleicht liegt es auch am Titel, Can't Heat. Oder besser gesagt, an dem Bandnamen und nicht am Titel. Aber jetzt würde ich sagen, lassen wir den Vortritt. Noch Kiss. God gave Rock'n'Roll to you. Schön sind ihr mit Virgin unterwegs.
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and Heat, Let's Work Together. Ich wünsche euch von Herzen einen wunderschönen guten Morgen. Ihr hört die Virgin Radio. In 3 Minuten haben wir 8:45. Und viele von diesen Musikern, die wir hier spielen, die sind sehr, sehr clever. Ja? Die meisten haben studiert, haben irgendwelche Doktortitel und natürlich auch der Flea, der Bassist von den Red Hot Chili Peppers. Der hat nämlich Musik, Theorie, Komposition und Jazz-Trompete an der Uni auf Southern California gemacht.

Wunderschönen guten Morgen. Mitte der Woche haben wir erreicht. 10 Minuten vor 9 Uhr haben wir. Ihr hört Virgin Radio. Bleibt uns treu, ja. Ich verabschiede mich. Ich gehe jetzt still und heimlich vor mich hingeleiden bei diesen Temperaturen. Ich hoffe, euch geht es ein bisschen besser. Ihr habt viele Erfrischungen. Und das Wichtigste ist, wie immer, gell, trinkt gut, tünt euch gut eincremen und vergesst eure Sonnenbrille nicht. Bis morgen, meine Lieben. Fallen Wohlbeit. Ganz viel Spass.

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1: Guten Morgen, ich bin der Jonathan Ernst. Verteidigungsminister Martin Pfister will die Mehrwertsteuer nun doch weniger stark erhöhen als ursprünglich geplant. Die Erhöhung soll neu 0,5 statt 0,8 Prozentpunkte beantragen. Dafür soll sie während 12 statt 10 Jahren gelten, schreibt der Tagesanzeiger. Doch auch mit diesem abgespeckten Vorschlag könnte es Pfister schwierig haben, eine Mehrheit im Parlament zu finden. Die kommende Hitzewelle sei absolut historisch, das sagt Roger Pere von Meteo News zum Newsportal Watson. Es könnten auch Hitzerekorde für den Juni oder sogar Allzeitrekorde fallen. Bis am Montag könnte es Temperaturen bis zu 38 Grad geben. Mit der Hitzewelle steigen auch die Chancen auf Gewitter. Wegen des Klimawandels werden solche Hitzewellen in Mitteleuropa immer häufiger. Das US-Militär hat erneut ein Boot mit mutmaßlichen Drogenschmugglern im Pazifik angegriffen. Dabei wurde ein Mensch getötet und zwei weitere verletzt, heißt es von den US-Behörden. Demnach wurde das Boot von einer als terroristisch eingestuften Organisation betrieben. US-Präsident Donald Trumps Krieg gegen den internationalen Drogenschmuggel wird immer wieder wegen möglichen Völkerrechtsverstößen kritisiert. Österreich gewinnt an der Fußball-WM in Nordamerika gegen Jordanien mit 3:1. Heute Nacht Schweizer Zeit verlor außerdem der Irak gegen Norwegen mit 1:4 und Argentinien besiegte Algerien mit 3:0. Alle Tore erzielte dabei der fast 39-jährige Lionel Messi. Mit 16 WM-Treffen schließt er damit zum WM-Rekordtorschützen Miroslav Klose auf. Obwohl es ein paar Wolken am Himmel hat, könnte es heute über 30 Grad warm werden und bis am Wochenende wird es auch nicht mehr kühler. Morgen und am Freitag könnten aber ein paar Gewitter wenigstens vorübergehend für ein bisschen Abkühlung sorgen.
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2: Im Studio der Jonathan Ernst. Der Online-Reiseanbieter Last Minute baut rund 400 Stellen ab wegen künstlicher Intelligenz. Damit ist rund ein Viertel der Mitarbeitenden betroffen. Wie stark der Stellenabbau die Schweiz betrifft, ist noch unklar. Die Umstrukturierung mit KI soll bis Ende 2026 umgesetzt werden, teilt das Unternehmen mit. Dadurch sollen jährlich rund 16 Millionen Euro gespart werden können. Die kommende Hitzewelle sei absolut historisch, das sagt Roger Pere von Meteo News zum Newsportal Watson. Es könnten auch Hitzerekorde für den Juni oder sogar Allzeitrekorde fallen. Bis am Montag könnte es Temperaturen bis zu 38 Grad geben. Mit der Hitzewelle steigen auch die Chancen auf Gewitter. Wegen des Klimawandels werden solche Hitzewellen in Mitteleuropa immer häufiger. Sie sollen einen Anschlag auf US-Präsident Donald Trump geplant haben. Darum sind laut dem US-Justizministerium 5 Männer angeklagt worden. Das FBI hatte den Anschlag verhindern können, teilt dieses mit. Die Verdächtigen wollten Drohnen mit Sprengstoff einsetzen, um eine Evakuierung zu erzwingen und danach Scharfschützen einsetzen. Österreich gewinnt an der Fußball-WM in Nordamerika gegen Jordanien mit 3:1. Heute Nacht Schweizer Zeit verlor außerdem der Irak gegen Norwegen mit 1:4 und Argentinien besiegte Algerien mit 3:0. Alle Tore erzielte dabei der fast 39-jährige Lionel Messi. Mit 16 WM-Treffen schließt er damit zum WM-Rekordtorschützen Miroslav Klose auf. Schon heute gibt es über 30 Grad und bis am Wochenende wird es nicht mehr wirklich kühler. Morgen und am Freitag könnten zwar ein paar Gewitter vorübergehend für Abkühlung sorgen, bis am Montag könnte es aber locker über 35 Grad werden.
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2: Im Studio der Jonathan Ernst. Das Schweizer Parlament will für die 13. AHV-Rente die Mehrwertsteuer erhöhen, nicht aber die Lohnabzüge. Der Nationalrat hat im Gegensatz zum Ständerat nur einen der beiden Teile der Finanzvorlage angenommen. Zusätzliche Lohnabzüge für die AHV sind damit vorläufig vom Tisch. Die Mehrwertsteuer dürfte um 0,4 Prozentpunkte erhöht werden. Der Online-Reiseanbieter Last Minute baut rund 400 Stellen ab, wegen künstlicher Intelligenz. Damit ist rund ein Viertel der Mitarbeitenden betroffen. Wie stark der Stellenabbau die Schweiz betrifft, ist noch unklar. Die Umstrukturierung mit KI soll bis Ende 2026 umgesetzt werden, teilt das Unternehmen mit. Dadurch sollen jährlich rund 16 Millionen Euro gespart werden können. Die Kantonspolizei Wallis hat 5 falsche Polizisten festgenommen. Die mutmaßlichen Betrüger sind letzte Woche in verschiedenen Gemeinden festgenommen worden und befinden sich in Untersuchungshaft, teilt die Polizei mit. Zuvor hatten mehrere Personen versuchte oder erfolgte Betrüge der Polizei gemeldet. Die Staatsanwaltschaft hat entsprechend Untersuchungen eingeleitet. Die aktuelle Fußball-WM dürfte beim Punkt Nachhaltigkeit einen Negativrekord aufstellen, wie SRF auf

0: aufgrund von Berechnungen von Scientists for Global Responsibility schreibt, werde fast doppelt so viel CO2 wie an der Weltmeisterschaft in Katar vor 4 Jahren ausgestoßen. Gründe dafür sind die höhere Anzahl Spiele und die Unterstützung von Sponsoren wie der saudi-arabische Ölkonzern Aramco. Schon heute gibt es über 30 Grad und bis am Wochenende wird es nicht mehr wirklich kühler. Morgen und am Freitag könnten zwar ein paar Gewitter vorübergehend für Abkühlung sorgen, bis am Montag könnte es aber locker über 35 Grad werden.
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1: Für euch im Studio Laura Kühne. Für die Finanzierung der 13. AHV-Rente wird die Mehrwertsteuer erhöht. Im Nationalrat setzte sich die rechtsbürgerliche Mehrheit knapp durch, die keine höheren Lohnbeiträge wollte. Nun soll die Mehrwertsteuer um 0,4 Prozentpunkte erhöht werden. Das Ganze ist noch nicht im Trockenen. Am Freitag steht die Schlussabstimmung an. Zudem muss das Stimmvolk auch zustimmen. Uber plant, einen Robotaxidienst in Zürich einzuführen. Damit könnte Zürich zur ersten Region der Schweiz werden, in der Fahrgäste autonome Taxis über eine App buchen könnten. Die Behörden müssen noch grünes Licht geben, teilt Uber mit. In Europa wäre Zürich nach Madrid erst die zweite Stadt, in der das Robotaxi eingeführt würde, weltweit die fünfte. Die Kantonspolizei Wallis hat 5 falsche Polizisten festgenommen. Die mutmaßlichen Betrüger sind letzte Woche in verschiedenen Gemeinden festgenommen worden und befinden sich in Untersuchungshaft, teilt die Polizei mit. Zuvor hatten mehrere Personen versuchte oder erfolgte Betrüger der Polizei gemeldet. Die Staatsanwaltschaft hat

0: entsprechende Untersuchungen eingeleitet. Die diesjährige Fußball-WM dürfte beim Punkt Nachhaltigkeit einen Negativrekord aufstellen. Wie SRF aufgrund von Berechnungen der britischen Organisation Scientists for Global Responsibility schreibt, werde fast doppelt so viel CO2 wie an der Weltmeisterschaft in Katar vor 4 Jahren ausgestoßen. Gründe dafür sind die höhere Anzahl Spiele und die Unterstützung von Sponsoren wie der saudi-arabische Ölkonzern Aramco. Badhose oder Bikini auspacken und ein Sprung ins Kühle nass. Um die 30 Grad haben wir nämlich heute und fast nur Sonne. Ab und zu gibt es dann doch noch ein bisschen Schatten dazu, wenn dann ein Wölkchen die Sonne rasch wieder verdeckt.
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4: Für euch im Studio und Laura Kühne. Für die Finanzierung der 13. AHV-Rente wird die Mehrwertsteuer erhöht. Im Nationalrat setzte sich die rechtsbürgerliche Mehrheit knapp durch, die keine höheren Lohnbeiträge wollte. Nun soll die Mehrwertsteuer um 0,4 Prozentpunkte erhöht werden. Das Ganze ist noch nicht im Trockenen. Am Freitag steht die Schlussabstimmung an. Zudem muss das Stimmvolk auch zustimmen. Uber plant, einen Robotaxidienst in Zürich einzuführen. Damit könnte Zürich zur ersten Region der Schweiz werden, in der Fahrgäste auch

0: autonome Taxis über eine App buchen könnten. Die Behörden müssen noch grünes Licht geben, teilt Uber mit. In Europa wäre Zürich nach Madrid erst die zweite Stadt, in der das Robotaxi eingeführt würde, weltweit die fünfte. Die diesjährige Fußball-WM dürfte beim Punkt Nachhaltigkeit einen Negativrekord aufstellen. Wie SRF aufgrund von Berechnungen der britischen Organisation Scientists for Global Responsibility schreibt, werde fast doppelt so viel CO2 wie an der Weltmeisterschaft in Katar vor 4 Jahren ausgestoßen. Gründe dafür sind die höhere Anzahl Spiele und die Unterstützung von Sponsoren wie der saudi-arabische Ölkonzern Aramco. Die Kantonspolizei Wallis hat 5 falsche Polizisten festgenommen. Die mutmaßlichen Betrüger sind letzte Woche in verschiedenen Gemeinden festgenommen worden und befinden sich in Untersuchungshaft, teilt die Polizei mit. Zuvor hatten mehrere Personen versuchte oder erfolgte Betrüge der Polizei gemeldet. Die Staatsanwaltschaft hat entsprechende Untersuchungen eingeleitet. Badhose oder Bikini auspacken und ein Sprung ins kühle Nass. Um die 30 Grad haben wir nämlich heute und fast nur Sonne. Ab und zu gibt es dann doch noch ein bisschen Schatten dazu, wenn dann ein Wölkchen die Sonne rasch wieder verdeckt.
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3: Für euch im Studio und Laura Kühne. Der Bund warnt vor einer Hitzewelle. Morgen Mittag gilt für die meisten Teile der Schweiz eine Hitzewarnung der Stufe 3 von 4. In den Kantonen Basel-Stadt und Basel-Land gilt die höchste Hitzewarnstufe. Temperaturen könnten die Gesundheit belasten. Es wird empfohlen, viel zu trinken, Schatten aufzusuchen und körperliche Anstrengungen möglichst zu vermeiden. Die Schweizer Armee hat im vergangenen Jahr fast 230 Blindgänger gefunden und unschädlich gemacht. Insgesamt gingen über 850 Meldungen aus der Bevölkerung zu Munitionsfunden ein. Im Vergleich zum Vorjahr ging die Zahl der Meldungen damit leicht zurück, wie das Verteidigungsdepartement mitteilt. Neben Blindgängern seien auch zahlreiche alte Munitionsteile sowie Fundmunition fachgerecht entsorgt worden. Bundespräsident Guy Parmelin zieht eine positive Bilanz zum Treffen der G7-Staaten in Evian. Obwohl die Schweiz kein G7-Staat ist, sei es eine gute Gelegenheit für wichtige Gespräche gewesen. Mit US-Präsident Trump hätte es nur einen kurzen Austausch gegeben. Für ein Gespräch zum Zollstreit hätte es aber keine Gelegenheit gegeben. Der Ölpreisschock bremst die Schweizer Wirtschaft stärker als erwartet. Das KOV-Institut der ETH Zürich hat seine Prognosen nach unten korrigiert, von 1% zu 0,8% Wachstum.

0: Für das nächste Jahr erwartet das KOFNUI, dass die Schweizer Wirtschaft noch um 1,5 statt um 1,7% wächst. Die durch den Irankrieg gestiegenen Ölpreise dämpfen die Konsumbereitschaft. Badhose oder Bikini auspacken und einen Sprung ins kühle Nass. Um die 30 Grad haben wir nämlich heute und fast nur Sonne. Ab und zu gibt es dann doch noch ein bisschen Schatten dazu, wenn dann ein Wölkchen die Sonne rasch wieder verdeckt.
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1: Für euch im Studio Laura Kühne. Der Bund warnt vor einer Hitzewelle. Morgen Mittag gilt für die meisten Teile der Schweiz eine Hitzewarnung auf der Stufe 3 von 4. In den Kantonen Basel-Stadt und Basel-Land gilt die höchste Hitzewarnstufe. Temperaturen könnten die Gesundheit belasten. Es wird empfohlen, viel zu trinken, Schatten aufzusuchen und körperliche Anstrengungen möglichst zu vermeiden. Der Ölpreisschock bremst die Schweizer Wirtschaft stärker als erwartet. Das KOV-Institut der ETH Zürich hat seine Prognosen nach unten korrigiert, von 1% zu 0,8% Wachstum. Für das nächste Jahr erwartet das KOV neu, dass die Schweizer Wirtschaft noch um 1,5 statt um 1,7% wächst. Die durch den Irankrieg gestiegenen Ölpreise dämpfen die Konsumbereitschaft. Die Schweizer Armee hat im vergangenen Jahr fast 230 Blindgänger gefunden und unschädlich gemacht. Insgesamt gingen über 850 Meldungen aus der Bevölkerung zu Munitionsfunden ein. Im Vergleich zum Vorjahr ging die Zahl der Meldungen damit leicht zurück, wie das Verteidigungsdepartement mitteilt. Neben Blindgängern seien auch zahlreiche alte Munitionsteile sowie Fundmunition fachgerecht entsorgt worden. Bundespräsident Guy Parmelin zieht eine positive Bilanz zum Treffen der G7-Staaten in Evian. Obwohl die Schweiz kein G7-Staat ist, sei es eine gute Gelegenheit für wichtige Gespräche gewesen. Mit US-Präsident Trump hätte es nur einen kurzen Austausch gegeben. Für ein Gespräch zum Zollstreit hätte es aber keine Gelegenheit gegeben. Badhose oder Bikini auspacken und ein Sprung ins Kühle nass. Um die 30 Grad haben wir nämlich heute und fast nur Sonne. Ab und zu gibt es dann doch noch ein bisschen Schatten dazu, wenn dann ein Wölkchen die Sonne rasch wieder verdeckt.
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3: Wir gehen zusammen durch den Mittwochnachmittag. Mein Name ist Sven Stadelmann. Schön, sind ihr da.

Foo Fighters, Dobby Virgin Radio, Einos und 2012 machen zusammen eine Zeitreise, und zwar in die 80er Jahre. Status Quo gibt es jetzt für euch in The Army Now. Schön, gehen wir zusammen durch den Mittwochnachmittag. Das ist der Nummer 1 Rocksender von der Schweiz, Virgin Radio.

0: Europe mit Rock Tonight, das ist Virgin Radio Mittwoch mit Extreme. Noch vor dem Vieri, More Than Words. Wir sorgen dafür, dass ihr gut durch den Mittwochnachmittag kommt. Und auch den haben wir parat für euch. Black Betty, da bei Virgin Radio. Geniessen den Mittwochnachmittag.
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1: Für euch im Studio und Laura Kühne. Das Bundesgericht hat das Bundesverwaltungsgericht wegen zu langer Asylverfahren gerügt. Es verlangt einen Plan, wie alte Fälle schneller abgearbeitet werden können. Hintergrund sind Asylbeschwerden, die seit mehreren Jahren hängig sind. Laut Bundesgericht gibt es Hinweise auf strukturelle Probleme beim Abbau der Pendenzen. Schweizerinnen und Schweizer haben vergangenes Jahr etwas weniger Raclette gegessen. Der Privatkonsum von Schweizer Raclette-Käse sank um 125 Tonnen oder 1,6%, wie der Branchenverband Raclette Suisse mitteilt. Deutschland war weiterhin der wichtigste Auslandsmarkt. Organisationen, welche Assistenzhunde ausbilden, sollen in der Schweiz künftig eine Zertifizierung durchlaufen müssen. Zudem sollen spezifische Bezeichnungen für die verschiedenen Typen von Assistenzhunden eingeführt werden. Nach dem Ständerat hat auch der Nationalrat eine entsprechende Motion angenommen. Die Nachfrage nach Assistenzhunden steige immer weiter. Die USA und der Iran sollen am Freitag in der Schweiz auf dem Birkenstock offiziell ein Friedensabkommen unterzeichnen. So soll zuerst eine 60-tägige Verhandlungsphase stattfinden, mit dem Ziel, den aktuellen Krieg endgültig zu beenden und das iranische Atomprogramm neu zu regulieren. 14 Punkte des Abkommens wurden bereits von mehreren Medien publiziert. Auch morgen haben wir wie heute einen richtigen Sommertag, der zum Geniessen und Baden einladet. Das heisst, viel Sonnenschein und wenige Wolken dazu. Die Temperaturen steigen hier dabei auf 31 bis 34 Grad. Es ist also richtig heiss. Kühler Kopf behalten ist dann also angesagt.
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4: Ja, der Feierabend, der kommt immer näher. Ich begleite euch. Mein Name ist Sven Stadelmann. Schön sind ihr mit dabei.

0: besten Sound gibt es für euch hier bei Virgin Radio. Wir gehen zusammen Richtung Mittwochfeierabend. Ganz schön. Gotthard, One Life, One Soul gibt es für euch in der nächsten halben Stunde. Und wenn wir schon bei schönem Sound sind, dann nehmen wir auch Kiss für euch bereit. I was made for loving you. Noch vor dem 5. Das ist der Nummer 1 Rocksender von der Schweiz. Schön, gehen wir zusammen.
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1: Für euch im Studio und Laura Kühne. Das Bundesgericht hat das Bundesverwaltungsgericht wegen zu langer Asylverfahren gerügt. Es verlangt einen Plan, wie alte Fälle schneller abgearbeitet werden können. Hintergrund sind Asylbeschwerden, die seit mehreren Jahren hängig sind. Laut Bundesgericht gibt es Hinweise auf strukturelle Probleme beim Abbau der Pendenzen. Organisationen, welche Assistenzhunde ausbilden, sollen in der Schweiz künftig eine Zertifizierung durchlaufen müssen. Zudem sollen spezifische Bezeichnungen für die verschiedenen Typen von Assistenzhunden eingeführt werden. Nach dem Ständerat hat auch der Nationalrat eine entsprechende Motion angenommen. Die Nachfrage nach Assistenzhunden steige immer weiter. Schweizerinnen und Schweizer haben vergangenes Jahr etwas weniger Raclette gegessen. Der Privatkonsum von Schweizer Raclette-Käse sank um 125 Tonnen oder 1,6%, wie der Branchenverband Raclette Suisse mitteilt. Deutschland war weiterhin der wichtigste Auslandsmarkt. Die USA und der Iran sollen am Freitag in der Schweiz auf dem Birkenstock offiziell ein Friedensabkommen unterzeichnen. So soll zuerst eine 60-tägige Verhandlungsphase stattfinden, mit dem Ziel, den aktuellen Krieg endgültig zu beenden und das iranische Atomprogramm neu zu regulieren. 14 Punkte des Abkommens wurden bereits von mehreren Medien publiziert. Auch morgen haben wir wie heute einen richtigen Sommertag, der zum Geniessen und Baden einladet. Das heisst, viel Sonnenschein und wenige Wolken dazu. Die Temperaturen steigen jetzt dabei auf 31 bis 34 Grad. Es ist also richtig heiß. Kühler Kopf behalten ist dann also angesagt.
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4: Naja, ihr habt es gehört, ab in Feierabend. Es ist höchste Zeit für den Mittwochabend. Mein Name ist Sven Stadelmann. Geniessen euren Feierabend.

Eliminate Foo Fighters geniessen wir den Mittwochfeierabend. Das ist der Nummer 1 Rocksender von der Schweiz. Und wir stehen für grossartigen Sound. Bruce Springsteen gibt es jetzt für euch. Born in the USA in einer sommerlichen Woche. Und euch hoffentlich am Feierabend ein bisschen abkühlen könnt. Egal.

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0: Virgin Radio grüßt an dem Mittwochfeierabend. Unter anderem mit Linkin Park vor dem 6 für einen entspannten Feierabend. Auch eingeleitet, Jerry, haben wir parat, Safe Tonight. Das ist der Nummer 1 Rocksender von der Schweiz. Geniessen den Mittwochfeierabend.
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0: und mittleren.
1: Übermorgen kommt es zur Schlussabstimmung. Zudem muss das Volk zustimmen, weil eine Verfassungsänderung nötig ist. Die SRG konkretisiert ihre Sparpläne. Im nächsten Jahr will sie 80 Millionen Franken einsparen. Laut Generaldirektorin Susanne Wille soll das Publikum die meisten Maßnahmen nicht direkt spüren. Gespart werden soll unter anderem bei Führungspositionen und Büroflächen. Im Radioprogramm sind aber auch einzelne Anpassungen geplant, etwa durch mehr Wiederholungen. Kriminelle Ausländerinnen und Ausländer sollen künftig schwieriger eine Aufenthaltsbewilligung in der Schweiz erhalten. Das Parlament unterstützt einen entsprechenden Vorstoß. Wer eine Bewilligung beantragt, soll künftig einen Strafregisterauszug aus dem Herkunftsland vorlegen müssen. Der Bundesrat lehnt die Forderung ab. Definitiv entschieden ist es aber noch nicht. Auch morgen haben wir wie heute einen richtigen Sommertag, der zum Geniessen und Baden einladet. Das heisst, viel Sonnenschein und wenige Wolken dazu. Die Temperaturen steigen da dabei auf 31 bis 34 Grad. Es ist also richtig heiß. Kühler Kopf behalten ist dann also angesagt.
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5: Ich bin Laura Kühne, guten Abend miteinander. Die 13. AHV-Rente wird nur zur Hälfte finanziert.

0: Maßnahmen sichergestellt werden kann.
1: Übermorgen kommt es zur Schlussabstimmung. Zudem muss das Volk zustimmen, weil eine Verfassungsänderung nötig ist. Kriminelle Ausländerinnen und Ausländer sollen künftig schwieriger eine Aufenthaltsbewilligung in der Schweiz erhalten. Das Parlament unterstützt einen entsprechenden Vorstoß. Wer eine Bewilligung beantragt, soll künftig einen Strafregisterauszug aus dem Herkunftsland vorlegen müssen. Der Bundesrat lehnt die Forderung ab. Definitiv entschieden ist es aber noch nicht. Die SRG konkretisiert ihre Sparpläne. Im nächsten Jahr will sie 80 Millionen Franken einsparen. Laut Generaldirektorin Susanne Wille soll das Publikum die meisten Massnahmen nicht direkt spüren. Gespart werden soll unter anderem bei Führungspositionen und Büroflächen. Im Radioprogramm sind aber auch einzelne Anpassungen geplant, etwa durch mehr Wiederholungen. Auch morgen haben wir wie heute einen richtigen Sommertag, der zum Geniessen und Baden einladet. Das heisst, viel Sonnenschein und wenige Wolken dazu. Die Temperaturen steigen jetzt dabei auf 31 bis 34 Grad. Es ist also richtig heiß. Kühler Kopf behalten ist dann also angesagt.
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1: Ich bin Mary Milanovic. Guten Abend. Vorbestrafte Ausländerinnen und Ausländer sollen kein Aufenthaltsrecht mehr bekommen. Das fordert das Parlament. Wer eine Aufenthaltsbewilligung beantragt, soll einen Strafregisterauszug aus dem Herkunftsland vorlegen müssen. Einen Auszug aus dem Strafregister müsste auch vorlegen, wer eine Wohnung mieten oder bestimmte Stellen antreten will. Im Tessin besteht diese Praxis bereits. Die Adoption von Stiefkindern bei gleichgeschlechtlichen Paaren wird vorerst nicht erlaubt.

Milliarden Dollar für den Wiederaufbau Irans zahlen. 14 Punkte des Friedensabkommens sind bereits von mehreren Medien publiziert worden. Der Iran hingegen muss sein Atomprogramm neu regulieren und auf Atomwaffen verzichten. Die USA und der Iran sollen am Freitag in der Schweiz auf dem Birkenstock offiziell ein Friedensabkommen unterzeichnen. So soll zuerst eine 60-tägige Verhandlungsphase stattfinden, mit dem Ziel, den aktuellen Krieg endgültig zu beenden. Der slowenische Radrennfahrer Tadej Pogacar gewinnt die erste Etappe der Tour de Suisse in Sondrio. Bester Schweizer war Marc Hirschi als 24. mit rund 5,5 Minuten Rückstand. Die zweite Etappe startet und endet in Lugano. Ein sommerlicher Tag mit 30 Grad und Sonne, und am Morgen gibt es wieder heisse 33 Grad und ganz viel Sonnenschein.

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1: Diese Themen haben heute Schlagzeilen gemacht. Guten Abend. Die 13. AHV-Rente wird nur zur Hälfte finanziert. Der Nationalrat hat einer Erhöhung der Mehrwertsteuer um 0,4 Prozentpunkte zugestimmt. Die Erhöhung der Lohnbeiträge um 0,2 Prozentpunkte wurden hingegen abgelehnt. Eine Mischfinanzierung wäre eine gerechtere Lösung, kritisiert die Baselbieter SP-Nationalrätin Samira Marti.
2: Mit der Mehrwertsteuer wird sichergestellt, dass sich alle Generationen an der Finanzierung beteiligen. Die Lohnprozente hingegen ermöglichen eine sozial gerechte Finanzierung, da die hohen Einkommen deutlich mehr finanzieren als tiefe und mittlere.
1: Am Freitag kommt es zur Schlussabstimmung. Zudem muss das Volk zustimmen, weil eine Verfassungsänderung nötig ist. Der vom Ständerat beschlossene Zusatz zum Gegenvorschlag zur Stopfleberinitiative sei nicht umsetzbar. Das sagt der Berner Grüne Nationalrat Kilian Baumann. Der Ständerat will, dass der Bundesrat auch tierwohlbezogene Maßnahmen ergreifen kann, um den Konsum von Stopfleber zu reduzieren. Diese Kriterien seien aber gar nicht umsetzbar, so Baumann.
3: Da sollen sie objektiv messbar, international anerkannt, verhältnismäßig, praktikabel, kontrollierbar und auf zertifizierten Standards abgestützt sein. Ich kann mir keine behördliche Maßnahme vorstellen, die alle diese Kriterien erfüllt.
1: Auch der ursprüngliche Gegenvorschlag will kein Importverbot, dafür eine Deklarationspflicht. Zudem soll der Import überwacht werden.
4: Immer weniger Schweizerinnen und Schweizer machen Luxusferien. Die Zahl der Personen, die für ihre Ferien über 6.000 Franken ausgeben, wird

0: ein grosses Risiko für die Schweizer Wirtschaft. Sorgen um die Wettbewerbsfähigkeit der UBS stehen für die meisten weniger im Vordergrund.
1: Die Schweiz ist zu einem der weltweit wichtigsten Standorte für Deep-Tech-Firmen geworden. Das schreiben die CH-Media-Zeitungen aufgrund eines Jahresberichts aus der Branche. Deep-Tech-Unternehmen setzen sich mit der Entwicklung und Erforschung von neuen Technologien auseinander. Diese Unternehmen hätten letztes Jahr mit über 2 Milliarden US-Dollar so viel Kapital wie nie zuvor gesammelt. Allerdings komme ein Großteil der Investitionen aus dem Ausland.
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1: Diese Themen haben heute Schlagzeilen gemacht. Guten Abend. Die 13. AHV-Rente wird nur zur Hälfte finanziert. Der Nationalrat hat einer Erhöhung der Mehrwertsteuer um 0,4 Prozentpunkte zugestimmt. Eine zusätzliche Erhöhung der Lohnbeiträge um 0,2 Prozentpunkte lehnte die rechtsbürgerliche Mehrheit ab. Entscheidend für die Teilfinanzierung waren die Stimmen der Grünliberalen. Diese seien zwar nicht ideal, aber notwendig, sagt der Zürcher GLP-Nationalrat Patrick Hassig.
2: Eine Teilfinanzierung würde Spielraum offen lassen und den Druck aufrechterhalten, damit die restliche Finanzierung über sinnvolle strukturelle Maßnahmen sichergestellt werden kann.
1: Am Freitag kommt es zur Schlussabstimmung. Zudem muss das Volk zustimmen, weil eine Verfassungsänderung nötig ist. Die Verschärfung des Gegenvorschlags zur Stopfleberinitiative sei sinnvoll. Das sagt der Waadtländer SVP-Nationalrat Silva Fremont. Statt lediglich die Importmengen zu beobachten, will der Ständerat auch allfällige Tierwohlauflagen. Erst wenn diese Maßnahmen nicht wirken, sollen Importbeschränkungen geprüft werden. So könne man den Konsum senken, ohne den Einkaufstourismus anzukurbeln, sagt Fremont.
3: Parce qu'elle permet d'atteindre l'objectif recherché tout en évitant un effet pervers majeur, l'explosion du tourisme d'achat.
1: Diese Kriterien seien nicht umsetzbar, argumentieren die Gegner der Verschärfung. Der Import von Stopfleber solle überwacht werden. Sollte dieser innerhalb von 5 Jahren nicht zurückgehen, müsse der Bundesrat Maßnahmen wie Importeinschränkungen ergreifen.
4: Knapp 2 Drittel der Schweizer Bevölkerung haben den Mobilfunkstandard 5G auf dem Handy in Gebrauch.

Organisation Scientists for Global Responsibility schreibt, werde fast doppelt so viel CO2 wie an der Weltmeisterschaft in Katar vor 4 Jahren ausgestoßen. Gründe dafür sind die höhere Anzahl Spiele und die Unterstützung von Sponsoren wie der saudi-arabische Ölkonzern Aramco. Die Zahl der Verdachtsfälle von Schwarzarbeit in der Schweiz ist leicht zurückgegangen. Im vergangenen Jahr gab es noch etwas mehr als 14.000 Verdachtsfälle. Das sind 0,7% weniger, wie das Staatssekretariat für Wirtschaft mitteilt. Die Kontrollen konzentrierten sich hauptsächlich auf die Branchen Gastgewerbe, Handel und Baugewerbe. Die meisten Verdachtsfälle betrafen das Sozialversicherungsrecht.

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1: Diese Themen haben heute Schlagzeilen gemacht. Guten Abend. Die 13. AHV-Rente wird nur zur Hälfte finanziert. Der Nationalrat hat einer Erhöhung der Mehrwertsteuer um 0,4 Prozentpunkte zugestimmt. Die Erhöhung der Lohnbeiträge um 0,2 Prozentpunkte wurden hingegen abgelehnt. Eine Mischfinanzierung wäre eine gerechtere Lösung, kritisiert die Baselbieter SP-Nationalrätin Samira Marti.
2: Mit der Mehrwertsteuer wird sichergestellt, dass sich alle Generationen an der Finanzierung beteiligen. Die Lohnprozente hingegen ermöglichen eine sozial gerechte Finanzierung, da die hohen Einkommen deutlich mehr finanzieren als tiefe und mittlere.
1: Am Freitag kommt es zur Schlussabstimmung. Zudem muss das Volk zustimmen, weil eine Verfassungsänderung nötig ist. Der vom Ständerat beschlossene Zusatz zum Gegenvorschlag zur Stopfleberinitiative sei nicht umsetzbar. Das sagt der Berner Grüne Nationalrat Kilian Baumann. Der Ständerat will, dass der Bundesrat auch tierwohlbezogene Maßnahmen ergreifen kann, um den Konsum von Stopfleber zu reduzieren. Diese Kriterien seien aber gar nicht umsetzbar, so Baumann.
3: Da sollen sie objektiv messbar, international anerkannt, verhältnismäßig, praktikabel, kontrollierbar und auf zertifizierten Standards abgestützt sein. Ich kann mir keine behördliche Maßnahme vorstellen, die alle diese Kriterien erfüllt.
1: Auch der ursprüngliche Gegenvorschlag will kein Importverbot, dafür eine Deklarationspflicht. Zudem soll der Import überwacht werden.
4: Immer weniger Schweizerinnen und Schweizer machen Luxusferien. Die Zahl der Personen, die für ihre Ferien über 6.000 Franken ausgeben, wird kleiner. Der Anteil ist laut einer Studie von Swiss Bankers von 19 auf knapp 12% gesunken. Dafür haben die Reisebudgets im mittleren Preissegment zugenommen. Der größte Anteil der Befragten gibt jährlich zwischen 2.000 und 4.000 Franken für Reisen aus.
5: Eine große Mehrheit der Schweizer Bevölkerung unterstützt strengere Regeln für die UBS. Das zeigt eine neue Umfrage von YouGov Schweiz. 3 von 4 Befragten befürworten höhere Eigenkapitalvorschriften für Grossbanken. Viele sehen in einer möglichen Bankenkrise ein großes Risiko für die Schweizer Wirtschaft. Sorgen um die Wettbewerbsfähigkeit der UBS stehen für die meisten weniger im Vordergrund.
4: Die Schweiz ist zu einem der weltweit wichtigsten Standorte für Deep-Tech-Firmen geworden. Das schreiben die CH-Media-Zeitungen aufgrund eines Jahresberichts aus der Branche. Deep-Tech-Unternehmen setzen sich mit der Entwicklung und Erforschung von neuen Technologien auseinander. Diese Unternehmen hätten letztes Jahr mit über 2 Milliarden US-Dollar so viel Kapital wie nie zuvor gesammelt. Allerdings komme ein Großteil der Investitionen aus dem Ausland.
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1: Diese Themen haben heute Schlagzeilen gemacht. Guten Abend. Die 13. AHV-Rente wird nur zur Hälfte finanziert. Der Nationalrat hat einer Erhöhung der Mehrwertsteuer um 0,4 Prozentpunkte zugestimmt. Eine zusätzliche Erhöhung der Lohnbeiträge um 0,2 Prozentpunkte lehnte die rechtsbürgerliche Mehrheit ab. Entscheidend für die Teilfinanzierung waren die Stimmen der Grünliberalen. Diese seien zwar nicht ideal, aber notwendig, sagt der Zürcher GLP-Nationalrat Patrick Hassig.
2: Eine Teilfinanzierung würde Spielraum offen lassen und den Druck aufrechterhalten, damit die restliche Finanzierung über sinnvolle strukturelle Massnahmen sichergestellt werden kann.
1: Am Freitag kommt es zur Schlussabstimmung. Zudem muss das Volk zustimmen, weil eine Verfassungsänderung nötig ist. Die Verschärfung des Gegenvorschlags zur Stopfleberinitiative sei sinnvoll. Das sagt der Waadtländer SVP-Nationalrat Silva Fremmer. Statt lediglich die Importmengen zu beobachten, will der Ständerat auch allfällige Tierwohlauflagen. Erst wenn diese Maßnahmen nicht wirken, sollen Importbeschränkungen geprüft werden. So könne man den Konsum senken, ohne den Einkaufstourismus anzukurbeln, sagt Fremmer.
3: Parce qu'elle permet d'atteindre l'objectif recherché tout en évitant un effet pervers majeur, l'explosion du tourisme d'achat.
1: Diese Kriterien seien nicht umsetzbar, argumentieren die Gegner der Verschärfung. Der Import von Stopfleber solle überwacht werden. Sollte dieser innerhalb von 5 Jahren nicht zurückgehen, müsse der Bundesrat Maßnahmen wie Importeinschränkungen ergreifen.
4: Knapp 2 Drittel der Schweizer Bevölkerung haben den Mobilfunkstandard 5G auf dem Handy in Gebrauch. Gleichzeitig erachtet 1/4 die Technologie als gesundheitsschädlich, wie aus einer neuen Umfrage von YouGov Schweiz hervorgeht. Trotz der Verbreitung stufen 1/4 der Befragten 5G als eher oder sehr gesundheitsschädlich ein. Besonders ausgeprägt sind die Bedenken über die Technologie bei den 18- bis 29-Jährigen.
5: Die diesjährige Fußball-WM dürfte beim Punkt Nachhaltigkeit einen Negativrekord aufstellen. Wie SRF aufgrund von Berechnungen der britischen Organisation Scientists for Global Responsibility schreibt, werde fast doppelt so viel CO2 wie an der Weltmeisterschaft in Katar vor 4 Jahren ausgestoßen. Gründe dafür sind die höhere Anzahl Spiele und die Unterstützung von Sponsoren wie der saudi-arabische Ölkonzern Aramco. Die Zahl der Verdachtsfälle von Schwarzarbeit in der Schweiz ist leicht zurückgegangen. Im vergangenen Jahr gab es noch etwas mehr als 14.000 Verdachtsfälle. Das sind 0,7% weniger, wie das Staatssekretariat für Wirtschaft mitteilt. Die Kontrollen konzentrierten sich hauptsächlich auf die Branchen Gastgewerbe, Handel und Baugewerbe. Die meisten Verdachtsfälle betrafen das Sozialversicherungsrecht.
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